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Willkommen zu Our Friends Electric hier auf der 92,5 Radio Weser TV. Am Mikrofon und durch die Sendung führt Björn Lösekann. Und ich würde sagen, wir starten einfach mal.

Musik vom Prominent Vacation Label aus München war das. Und zwar handelt es sich hierbei um New Jackson, There Will Always Be This Love, featuring Margie Jean-Louis. Davor elektronischer Pop aus dem hohen Norden, aus Norwegen genauer gesagt. Das war Attila und The Monster. Ihr hört Our Friends Electric alle 14 Tage sonntags von 10 bis 12 Uhr hier auf der 92,5.

When is enough not enough? Das fragt Junkie XL zusammen mit Kurt Smith. Kurt Smith ist natürlich die Stimme unter anderem bei Tears for Fears. Ein sehr schöner, sehr gelungener Track, der zu finden ist auf dem Junkie XL Album Synthesized aus dem Jahr 2012. Das hier, das sind Freeform 5. Auch die haben Unterstützung dabei. Und die kommt von Rosine Murphy.

Freeform 5 mit Rosine Murphy an den Vocals sozusagen. Leviathan. Das nächste, das aufliegt, das ist Robert Babich und das ganze Ding heißt Wie der heutige Tag. Sonntag.

0: Das war Arthur Baker, Breakers Revenge. Davor ein schönes, leicht psychedelisch angehauchtes Stück von Matt, die schreiben sich am Ende mit Doppel-D. Adventures in the Bricked Wood auf dem wundervollen Wrong Music Label. Wrong Music. Ganz tolle Sachen haben die veröffentlicht. Derweil zerteilt sich hier meine CD-Hülle. Ist auch nett, ja, kann passieren. Ist halt auch nur Plastik und kann man locker ersetzen. Arthur Baker, Breakers Revenge. Das führt mich zu niemand geringeren als Afrika Bambaataa, der leider vor wenigen Tagen verstorben ist. Aber er hat sich unsterblich gemacht, auch gerade für und in der Hip-Hop- und Breakdance-Szene mit Planet Rock. Und hier ist dieser Murder-Track.
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0: Africa Bambaata and the Soul Sonic Force Planet Rock. Ein absoluter Klassiker, der auf jeden Fall weiterleben wird, auch wenn Afrika Bambaataa verstorben ist. Und die Zulu Nation hat er auch ins Leben gerufen. Er hat eine Menge tolle Sachen gemacht auf der einen Seite. Auf der anderen Seite verlief sein Leben nicht ganz so toll und das ist für viele ein Grund, seine Musik nicht mehr zu mögen. Ich sehe das persönlich etwas anders und kann das durchaus trennen, das künstlerische Schaffen und das private Leben diverser Künstler, die sich dann vielleicht nicht so benehmen, wie manch einer sich das vorstellt. Aber wenn man danach gehen würde, dann könnte man auch locker 2/3 seiner Plattensammlung unter Umständen wegschmeißen, weil dieser oder jene Künstler sich nicht vernünftig verhalten hat oder nicht politisch korrekt war oder dieses oder jenes. Und auch solche Spielchen lasse ich persönlich mich nicht ein. Wem das gefällt, der kann das gerne machen, sollte anderen damit allerdings auch nicht ständig auf die Nerven gehen. Das nur mal an dieser Stelle.
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1: Genau da seid ihr eingetuned und zwar auf der 92,5 A Friends Electric von und mit Björn Lösekann. Und wir hörten gerade eben The Mohawks und The Jump, davor COD in The Battle.

DJ Hell aus seinem aktuellen Album Neo Clash, der Track Why, und der Feature Joyce Moniz. Auf diesem Album sind noch einige andere schöne Tracks zu hören. Neo Clash heißt es. Der Sender Arte hat vor ein, zwei Wochen ein DJ-Set von DJ Hell eingestellt mit anschließendem Interview. Sehr sehenswert, sehr informativ und sehr hörenswert. Recht technoid, aber wundervoll. Und DJ Hell ist auch so ein wandelndes Musiklexikon. Der Mann hat eine Menge erlebt, natürlich legendär auch sein Label International DJ Gigolos. Also wenn man den trifft, dann kann man mit ihm sicher wunderbar und ausgiebig über Musik sprechen.

21 Jahre ist das jetzt schon wieder her gewesen. Das waren The Knife aus Schweden und das war der Mandy-Remix ihres Tracks Pass This On. The Knife, das waren Olaf und Karin Dreyer. Karin Dreyer hat jetzt zwischenzeitlich dann auch das Projekt Fever Ray ins Leben gerufen und da auch schon einige sehr schöne Platten veröffentlicht. Wir hören jetzt Fever Ray aus dem Album Radical Romantics mit dem Opener What They Call Us.

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1: Your Greatest Fear, das waren die Freunde von Birmingham Electric aus dem Album Communication. Und davor, das war The Sound of Silence, den meisten natürlich bekannt von Simon & Garfunkel, hier aber in einer wundervollen Version von Chromatics, einer Band aus Portland in den USA, vom Chromatics-Album Closer to Grey, das auf dem wundervollen Label Italians Do It Better erschienen ist.

Undertow, das waren The Hidden Cameras, hier im Remix von Vince Clarke. Und von Vince Clarke wird es im Juni eine exzellente Doppel-CD geben mit seinen Remix-Arbeiten. Da ist auch einiges Unveröffentlichtes zu hören. Eine sehr interessante Tracklist. Man darf also jetzt schon gespannt sein auf diese CD, die im Juni erscheinen wird.

zunächst Nation of Language aus ihrem aktuellen Album Dance Called Memory mit dem Song Now That You're Gone. Und das gerade eben gehörte, das waren Orchestra Maneuvers in the Dark, kurz OMD, aus ihrem aktuellen Album Bauhaus Staircase Don't Go. OMD sind im Sommer auch auf diversen Festivals in Deutschland zu sehen und auch Solo-Gigs. So unter anderem auch in Bremen auf der Seebühne oder auch auf dem Mera Luna Festival in Hildesheim.

Hey, hi, hello, hello, Alison, Alison Goldfrapp aus ihrem aktuellen Album. Mit dem Album Opener, das Werk hört auf den wundervollen und einfachen Namen, den wir hier wieder mal nicht lesen können. Ganz simpel, Gold, ja, nichts weiter als Gold. Alison Goldfrapp. Als nächstes Annie. Und die kommt aus Norwegen. Ist aber auch schon eine ganze Ecke her, dieses Album. Und zwar aus dem Jahr 2001.

My Love is Better Annie aus ihrem Album Don't Stop, das übrigens nicht 2001 erschienen ist, das ist natürlich Blödsinn, das kam 2009 raus, also ganz so alt ist das Album dann auch nicht, aber immer noch alt genug, aber alt muss ja nicht unbedingt schlecht sein. Ein sehr durchgängig schön zu hörendes Album von Elektropop bis Indie-Pop. Von Annie, damals direkt aus Norwegen und überraschend in die Radiostationen und Clubs. Und das Ding war gar nicht mal so unerfolgreich. Ihr hört A Friends Electric auf der 92,5.

Das ist aber Naudascher. Der Track heißt Lost. Ich hoffe, ihr geht mir nicht verloren. Und seid in 14 Tagen wieder dabei, wenn es heißt Friends Electric. Auf der 92,5. Das war's für heute. Ich wünsche euch einen angenehmen Restsonntag. Kommt gut in die neue Woche. Ciao, tschüss, bis in 14 Tagen. Euer Björn Lösekamp.

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Hey, willkommen zu Latest Pop von Marv Marquardt. Das eben war die Band First Time Flyers, zwei Mädchen und zwei Jungen aus UK, mit ihrer aktuellen Single Do It All Over Again. Und es geht gleich weiter mit dem Duo Widowspeak aus New York und Softcover, von dessen im letzten Monat erschienenem Longplayer Roses.

0: Das war der Song Midnight Visa von der Soul-Sängerin Selah Stone.
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0: Neben vielen spannenden neuen Acts möchte ich euch heute drei wichtige Singer-Songwriter etwas eingehender vorstellen, jeweils mit zwei Tracks. Es sind Calvin Love, James Hawe und James Smith, mit dem ich beginne.

James ist ein 26-jähriger Singer-Songwriter und Produzent aus East London. Während sein Sound oft als soulful, ehrlich und klassisch beschrieben wird, gelten seine Texte als schlicht und direkt. Es sind Szenen voller Gefühl, Alltagserfahrungen und Beziehungsreflexion. Von seinem kürzlich erschienenen zweiten Album Golden Age spielte ich Rain on Me und jetzt Dancing with You, Baby.

0: Das war die Band Penny Arcade, das derzeitige Bandprojekt von James Haw, über den ich im letzten Jahr ein Special produziert hatte. Bereits im April kam deren zweiter Longplayer, Double Exposure, heraus und ich hätte ihn gerne hier vorgestellt, doch gab es immer allzu viele andere Neuerscheinungen. Jetzt aber spielte ich Memory Lane und gleich noch Regrets.
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1: Das war zunächst Pamela mit Punkt am Ende, die ihr schon kennt, mit Better Than Before. Das Aktuellste und das Spannendste aus der facettenreichen Welt des Indie-Pop bringe ich zu euch nach Hause. Marvin Marquardt mit Latest Pop auf Radio Weser. Mehr bunt geht nicht. Als nächstes die vier Jungen von Nivala aus Finnland mit Shadows und die indonesische Band Themalos mit I'm Just a Girl.

Das war Till I Fall Apart von Calvin Love, dem dritten Songwriter, den ich mit gleich zwei Songs vorstellen möchte. Calvin kommt aus dem kanadischen Edmonton und veröffentlicht Musik bereits seit 2012. Vor kurzem kam sein sechstes Album Throw My Shadow to the Sun heraus. Rezensenten bezeichnen es als ein Werk voller nostalgischer Romantik, spätabendlicher Stimmung und bluesiger Gelassenheit. Ich spielte daraus Till I Fall Apart und jetzt My God.

Das eben war die Four-Piece All-Male-Band Wes West aus L.A. mit ihrer aktuellen Single Kitchen. Die Playlist und die nächsten Sendetermine findet ihr auf meiner Website latestpop.com. Zum Abschluss noch der in London lebende Tom Misch und Slow Tonight von seinem neuen Album Full Circle. Habt eine tolle Zeit und genießt den Sommer. Ciao!

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Hallo und willkommen in der vierten Folge von Herberts Oldie Quiz mit Gitarre. Rock'n'Roll der späten 50er, Beat und Soul-Hits der 60er Jahre in der Originalversion und verschiedenen Coverversionen. Wenn ihr schon eine frühere Folge gehört habt, wisst ihr, wie es geht. Falls nicht, sage ich es gerne zu Beginn. Ich spiele aus meiner Plattensammlung von einem bekannten Song aus dieser Zeit drei Versionen. Eine davon ist das Original, zwei andere sind Coverversionen, aber ich sage nicht welche. Das sollt ihr raten. Konkret stelle ich drei Fragen. Wer sind die Interpreten der drei Versionen? Welche ist die Originalversion oder die zeitlich früheste? Und welche gefällt euch am besten? Wurde gut gecovert oder das Original nicht erreicht? Die Antwort auf die ersten beiden Fragen gibt es jeweils in der nächsten Folge in 14 Tagen oder schon auf meiner Homepage www.secondhandlps.de. Dort findet ihr auch YouTube-Videos zu den Titeln aus dem Quiz, könnt nochmal nachhören und abstimmen, welche Fassung euch am besten gefällt. Die Seiten mal aufrufen und anschauen lohnt sich auf jeden Fall, denke ich. Beginnen wir mit den Antworten zu den drei Songs aus der letzten Folge. Das waren Help Me Make It Through the Night, Long Tall Sally und Respect. Help Me Make It Through the Night ist ein Country-Song von Kris Kristofferson, von ihm 1970 geschrieben und auf dem Album Kristofferson erschienen. Hier also zuerst die Originalversion.

Das Original. Chris Christopherson, Help Me Make It Through the Night, sein eigener Song auf dem Album Christopherson 1970. Eine Single-Veröffentlichung war zunächst nicht geplant, aber kurz nachdem das Album erschienen war, nahm die Country-Sängerin Sammy Smith den Song auf und sie erreichte damit Platz 1 in den Country- und Western-Charts und Platz 8 in den Pop-Charts. Von allen Coverversionen ist diese die kommerziell erfolgreichste. Und die geht so.

Nach diesem Erfolg wurde auch die Version von Kris Kristofferson als Single veröffentlicht, allerdings ohne kommerziellen Erfolg. Er konnte und kann sich trotzdem freuen, denn es wurden sage und schreibe 561 Coverversionen veröffentlicht, bei denen er als Komponist und Texter Tantiemen bekommt. Coverversionen gibt es von Percy Sledge, Elvis Presley, Bobby Bear, Glenn Campbell, Jerry Lee Lewis und anderen. Ich habe die von Gladys Knight und den Pips aus dem Jahr 1971 ausgesucht. Das ist eine sehr langsam und sehr gefühlvoll, ausdrucksstark gesungene Version.

Gladys Knight bittet, help me make it through the night. Und wer könnte ihr diese Bitte abschlagen? Bei den Lösungen auf meiner Homepage www.secondhandlps.de gibt es den Link zu secondhandsongs.com. Dort könnt ihr alle 561 Coverversionen sehen und reinhören. Vielleicht noch eine Notiz, die ich auf der Seite Facts gefunden habe. Die Country-Sängerin Dottie West soll das Angebot von Chris Christopherson abgelehnt haben, den Song als erste zu veröffentlichen. Er sei für sie zu anzüglich. Die Country-Szene gilt als besonders konservativ. Nicht nur anzüglich, sondern sehr direkt sind mehrere Titel von Little Richard, der übrigens selbst auch in Frauenkleidern in Clubs aufgetreten ist und sich selbst als omnisexuell bezeichnet hat. Das hatten wir in der ersten Folge bei Tutti Frutti gesehen und in der dritten Folge bei Long Tall Sally. Die weiß, was Onkel John braucht und der dabei Spaß hat.

Was man leicht überhört, ist, dass Sally nicht nur long und tall ist, sondern auch ball-headed, das heißt kahlköpfig. Das war damals recht ungewöhnlich.

Little Richard war Co-Autor dieser Version und seine Version von 1956 ist das Original. Der Produzent Robert Blackwell wollte, dass Little Richard diesen Titel noch schneller singt als Tutti Frutti, damit Pat Boone, der ihn bei Tutti Frutti übertrumpft hatte, nicht mitkommt. Das hat so nicht geklappt, aber anders. Pat Boone hat auch diesen Titel gecovert, aber Little Richards Version war nicht nur in den R&B-Charts Nummer 1, sondern kam auch in den weißen Popcharts bis auf Platz 8, weit vor Pat Boone, der es nur bis Platz 18 schaffte. Little Richard hatte damit ein sogenanntes Crossover geschafft, sowohl in den R&B als auch in den weißen Popcharts einen Hit zu landen. Damit hatte er sich dann auch bei den weißen Radiostationen neben Elvis Presley, Jerry Lee Lewis und anderen Rock'n'Roll-Größen endgültig etabliert. Als Komponist sowieso, ich glaube, niemand hat so viele Rock'n'Roll-Standards geschrieben wie Little Richard, Richard Pennyman. 1956 sind gleich 4 Versionen von Long Tall Sally erschienen, 3 im gleichen Monat im März und eine 4. von Elvis im Oktober. Ich habe nicht die Elvis-Version ausgewählt, sondern die von Marty Robbins, der später als großer Country-Star bekannt wurde und von dessen frühen Rock'n'Roll-Karriere manche gar nicht wissen.

Marty Robbins, Long Tall Sally, März 1956. Bekannter dürfte diese zwei Jahre später erschienene Version von Wanda Jackson sein.

Wanda Jacksons Coverversion von Long Tall Sally 1958. Das war ihr erster Rock'n'Roll-Erfolg. Sie hatte vorher schon einige Country-Hits in den Country- und Western-Charts. Ihr großer Durchbruch kam aber dann mit einer zweiten Coverversion kurz danach von Let's Have a Party. Long Tall Sally ist zu einem echten Rock'n'Roll-Klassiker geworden, der fast bei jedem Rock'n'Roll-Interpreten auf einem Album erschienen ist. Bei Secondhandsongs.com gibt es 169 Versionen.

Die meisten britischen Beatgruppen hatten diesen Song in ihrem Live-Repertoire. Das gilt unter anderem für die Beatles, die den Song dann 1964 auch auf einer gleichnamigen EP veröffentlicht haben. Und auch die Kinks und die Swinging Blue Jeans haben 1964 ihre Coverversion von Long Tall Sally herausgebracht. Der dritte Song zur Frage gut gecovert war die Soul-Nummer Respect von Otis Redding, geschrieben aus dem Jahr 1965. Er ist der Autor und hat die Originalversion gesungen und die geht so.

Ich hatte ohne Namensnennung auf den Textunterschied zwischen dieser Version und der von einer Sängerin gesungenen Version hingewiesen. Das war Aretha Franklin, die hat schon bei Spanish Harlem in ihren Versionen auf Diskriminierung und Benachteiligung hingewiesen. Und hier macht es schon einen Unterschied, ob ein Mann sagt, gib mir Respekt, wenn ich nach Hause komme, oder ob eine Frau sagt, gib mir Respekt, wenn du nach Hause kommst. Aretha Franklin hat diesen Song auch mit diesem verstärkenden R-E-S-P-E-C-T nochmal einen ganz anderen Drive gegeben und war damit auch deutlich erfolgreicher.

Für Aretha Franklin war dieser Coversong der Durchbruch ihrer Karriere. Nummer 1 in den R&B-Charts und in den Pop-Charts und 2 Grammys. Das dürfte auch daran gelegen haben, dass dieser Song eine Hymne in der schwarzen Frauenbewegung und sogar der gesamten feministischen Bewegung in englischsprachigen Ländern wurde. Denn sie drückt das Gefühl von Millionen von Frauen aus, nicht hinreichend geachtet zu werden und dass ihre Leistungen nicht gewürdigt werden. Sie sagt, was ich alles für dich tue, da kann ich schon etwas Respekt erwarten. Ich hätte von den 184 Versionen bei secondhandsongs.com die von Johnny Rivers, Stevie Wonder, Ike und Tina Turner, den Supremes und den Temptations oder anderen spielen können, habe mich aber für die Version von Jackie Wilson mit dem Orchester Count Basie aus dem Jahr 1968 entschieden, wegen der Orchesterbegleitung durch eine Jazzgröße.

Effekt von Jackie Wilson mit dem mächtigen Orchestersound unter der Leitung von Count Basie. Und wer hat besser gecovert? Aretha Franklin? Jackie Wilson? Ihr könnt abstimmen auf meiner Homepage. So, das war der Rückblick auf die dritte Folge vor 2 Wochen. Alle neuen Aufnahmen könnt ihr auf der Homepage www.secondhandlps.de über die YouTube-Links noch einmal nachhören. Da findet ihr auch weitere Informationen zu den Songs und könnt abstimmen. Für die heutige 4. Folge habe ich wieder 3 Songs aus meiner Sammlung ausgesucht. Den Klassiker Jambalaya, den Beat-Hit Keep on Running und die weniger bekannte Soul-Nummer A Change is Gonna Come. Fangen wir an mit Keep on Running, ein Titel und Text, über den damals niemand nachgedacht hat. Da heißt es, Keep on Running, lauf nur weg, eines Tages wirst du einsehen, dass ich dein Mann werde. Das war als Ausdruck hoffnungsvoller Liebe gemeint, könnte aber heute bei der hohen Sensibilität auch als Androhung von Stalking verstanden werden. Also, 3 Versionen in alphabetischer Reihenfolge und meine 3 Fragen. Wer sind die Interpreten? Welche Version ist das Original? Welche gefällt euch am besten? In alphabetischer Reihenfolge der Namen der Interpreten ist diese Fassung die erste, eine sehr langsame Version im Reggae-Stil.

Und hat jemand die Stimme erkannt? Dieser Sänger ist aus der Karibik nach London gekommen und hat dort den Titel aufgenommen. Ist das das Original? Erstmal weiterhören. Hier, diesen Sänger ebenfalls aus Großbritannien, den erkennt ihr bestimmt sofort.

Und hier die dritte Version, die kennt ihr alle, deutlich schneller als die erste und viel nachdrücklicher, wenn man den Text als Drohung begreift.

Song zum Raten ist der Klassiker Jambalaya. Ein Klassiker als Song und als Gericht. Denn Jambalaya ist ein klassisches Reisgericht aus der Cajun-Küche, ähnlich wie Paella. Auch der Song in den folgenden Versionen handelt davon. Die Vorlage für diese Versionen war allerdings ein alter französischsprachiger Cajun-Song mit dem Titel Grand Texas von Fiddler Chuck Gilroy und den Rhythm Boys aus dem Jahr 1948. Der handelt von einer verlorenen Liebe, die von Louisiana nach Texas gezogen ist. Für die Melodie wurde dann ein ganz anderer Text geschrieben, eben Jambalaya. Und die erste Zeile lautet Jambalaya and Crawfish Pie and Filet Gumbo. Crawfish, das sind Flusskrebse, und Gumbo ist ein Eintopf aus Fleisch und Meeresfrüchten. Das soll zusammen mit einem Krug mit Getränken Speis am Bayou machen. Ein Bayou ist wörtlich genommen ein langsam fließender Wasserlauf in sumpfigem Gebiet, steht aber auch für die ganze Lebenswelt der Cajuns, nämlich gemeinsam essen, feiern, Musik machen, tanzen, Geselligkeit. Hier in alphabetischer Reihenfolge die erste Version.

Habt ihr die junge Dame erkannt oder soll ich Girl sagen? Sie war damals nämlich knapp 12 Jahre alt, als sie diesen Song aufgenommen hat. Es spricht aber auch viel dafür, dass die folgende Version die früheste der drei ist. Von wem könnte die sein?

Die Country-Version von Jambalaya klingt schon so, als könnte das das Original sein, aber wer ist der Sänger? So, das war drei Versionen von Jambalaya. Der dritte Song mit wieder drei Versionen zum Raten, das ist eine meiner Lieblingsnummern in meiner Soul-Sammlung. Er ist vermutlich nicht ganz so bekannt, aber ich finde alle drei Versionen, die gleich kommen, hervorragend und kann gar nicht sagen, welche mir am besten gefällt. Der Titel ist A Change is Gonna Come. Es wird Veränderungen geben. Handelt von der Erduldung von Diskriminierung der ärmeren schwarzen Bevölkerung und von der Hoffnung, dass sich gesellschaftlich etwas ändert. In alphabetischer Reihenfolge der Namen der Interpreten kommt diese Version als erste. Sie ist über 7 Minuten lang. Ich blende sie nach 5 Minuten aus.

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Sehr eindrucksvoll, nicht zuletzt durch die simple Instrumentalisierung. Aber ist das auch die Originalfassung oder ist es vielleicht diese Version,

0: dreimal A Change is Gonna Come und zu diesen drei Titeln wieder meine Fragen. Wie heißen die drei Interpreten? Welche Version ist das Original und welche Fassung gefällt euch am besten? Die Antwort in der nächsten Folge oder schon auf meiner Internetseite www.secondhandlps.de. Da könnt ihr auch angeben, welche Version euch am besten gefällt. Soweit die Quizfragen zum Thema gut gecovert. Für den Rest dieser Stunde spiele ich euch wieder Coverversionen britischer Gruppen von US-amerikanischen Rhythm and Blues Hits vor und ihr könnt beurteilen, ob die britischen Gruppen gut gecovert haben. In der ersten und dritten Folge waren es Coverversionen der Beatles, in der zweiten von den Rolling Stones und um die geht es auch heute hier in der vierten Folge. Zunächst ein Titel aus der ersten gleichnamigen LP von 1964.
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Wer war Gene Ellison? Schon mal davon gehört? 1958 hat er mit diesem Song Platz 3 in den US Rhythm and Blues Charts erreicht. Nach zwei kleineren Charterfolgen hat man nichts mehr von ihm gehört, ist er von der Bühne verschwunden. Keine Ahnung, wie die Stones 6 Jahre später auf diesen Titel aufmerksam wurden. So, ich schaue auf die Uhr, die Stunde ist vorbei. Es hat mir viel Spaß gemacht, die Songs zu vergleichen. Ich hoffe, euch auch. Wenn das so ist, dann hört gerne in 14 Tagen rein, wenn es wieder heißt, gut gecovert mit 3 neuen Songs. Die alten, auch von allen anderen Folgen, könnt ihr auf meiner Homepage www.secondhandlps.de nachhören. Dort könnt ihr auch abstimmen, welche Songs euch gefallen. Bis jetzt haben das noch nicht so viele gemacht. Macht euch mal auf und geht mal auf diese Seite. Soweit für heute. Ich wünsche euch alles Gute. Euer Oldie-Fan Herbert. 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
1: Mit großem Befremden habe ich Ihren Brief vom gestrigen Tage gelesen, durch den Sie mir eine Neigung gestehen, von deren Vorhandensein ich bisher keine Ahnung hatte. Aus einem Musterschreiben für die Abweisung eines Heiratsantrags. Aus Der Haussekretär, neues Hilfsformular und Nachschlagebuch, Berlin 1905.
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0: Moin und herzlich willkommen zu Widerhall, der Radiosendung aus der Region für die Region von und mit mir, Jens-Uwe Böttcher, aus dem Studio Lilienthal von Radio Weser TV. Jeden Sonntagnachmittag von 4 bis 5 und wiederholt jeden Montagabend von 8 bis 9. Jetzt wieder Ferienpausensendung, also fast nonstop Musik. Ich habe heute ein bisschen Blues und Pop und Rock rausgesucht. Love and Spoonful, Summer in the City, damit musste man natürlich in der Sommerpause beginnen. Ich habe jetzt Taj Mahal als nächstes dran. Da kann man ein paar Stücke spielen aus einer CD, die er mal gemacht hat. Wie heißt sie? The Real Thing, Taj Mahal. Da kann man auch ein paar Stücke spielen, die etwas länger dauern, die man sonst in einer normalen Sendung nicht bringen könnte. Also, viel Vergnügen heute.
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Ja, hier ist Widerhall auf Radio Weser TV aus dem Studio Lilienthal mit unserem FPFP Ferienpausenfüllerprogramm. Am 23. August sind wir wieder mit vollem Programm dabei. Bis dahin Musik fast nonstop.

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Ja, das war's wieder für heute. Auf Wiederhall, der Radiosendung aus der Region, für die Region, aus dem Studio Lilienthal von Radio Weser TV, von und mit mir, Jens-Uwe Böttcher. Wieder in unserem FPFP, unserem Ferienpausenfüllerprogramm. Bis zum 23. August bieten wir euch fast nonstop Musik an. Am 23. August geht's wieder mit vollem Programm weiter. Bis dahin wünschen wir von Radio Weser TV euch allen eine schöne Sommerzeit.

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Hallo, liebe Hörerinnen und Hörer, hier ist Radio DARC und wir dürfen Sie recht herzlich zu Ausgabe Nummer 598 begrüßen. Hier erfahren Sie allerlei Interessantes aus der spannenden Welt der Technik. Das Datum der Erstveröffentlichung ist Freitag, der 24. Juli 2026. Ich bin Colli Farrin und werde Sie durch die kommende Sendestunde führen. Wir haben heute unter anderem Informationen über billiges Kinderspielzeug, vor allem aus China, das gehörigen Ärger macht in Sachen Funkstörungen. Auch ein neues Gesetz in der Schweiz wird uns beschäftigen, das für viel Ärger sorgt, ebenso wie neue Mittelwellenabschaltungen. Bleiben Sie dran. Abschaltungen gibt es vorerst nicht bei Radio DARC. Eigentlich fühlt es sich eher wie im Himmel an, wenn man noch immer dicke Signale auf die Kurzwelle setzen kann. Feels like heaven, kann man da nur sagen. Und das kommt nun zum Start in diese Sendung von Fiction Factory.

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1: Heute mit diesen Themen. Wissenschaftsmesse Forscha war großer Erfolg. Bevölkerungsschutztag in Starnberg bei München. HamGPT, ein neuer KI-Chatbot für den Amateurfunk. Und DARC-Mitgliedschaft fördert den Aufbau von Schul- und Hochschulstationen. Am Mikrofon Conny Ferrin. Die Erlebnismesse Forscha und die Münchner Wissenschaftstage, da passte der Amateurfunk gut dazu. Letztes Wochenende war mächtig was los in den Hallen des Forums auf der Schwanthaler Höhe in der bayerischen Landeshauptstadt München. Vom 17. bis einschließlich 19. Juli konnten tausende Kinder und Jugendliche sowie interessierte Erwachsene die faszinierende Welt der Naturwissenschaften und Technik hautnah und live miterleben, mit Vorführungen, Mitmachaktionen und Wissenschaftsshows. Und klar, mit dabei war natürlich auch diesmal wieder der Deutsche Amateur Radioclub mit einem Ausstellungsstand direkt hinter dem Haupteingang des Gebäudes. Das erfahrene PR-Team aus dem Distrikt Oberbayern informierte damit die großen und kleinen Besucher und zeigte ihnen die Faszination des Amateurfunks sowie die große Bandbreite dieses spannenden Hobbys auf. Highlight und absoluter Renner war ein kleiner Lötbausatz, der einen mit blinkenden Leuchtdioden versehenen Funkwagen darstellt. Mehr als 180 Stück davon wurden von den jungen Gästen zusammengelötet. Teilweise standen sie mehr als eine halbe Stunde an, um an den Basteltisch mit seinen 4 Lötplätzen heranzukommen. Die rund 10 Helfer aus dem DARC Oberbayern hatten alle Hände voll zu tun, um die Begeisterung abzuarbeiten. Natürlich konnten sich die Jugendlichen auch wieder an einer Morsetaste versuchen und ein Morse-Diplom erwerben. Viel Spaß gab es auch beim Batering, wo mehrere im Gebäude versteckte Ultraschallgeber mit einem Fledermausdetektor aufgespürt werden mussten. Auch hier winkte eine Urkunde, wenn alle Sender gefunden wurden. Auf Einladung des Landratsamtes Starnberg nahmen die Mitglieder des Notfunkreferates des DARC-Distrikts Oberbayern an einer Informationsveranstaltung für die Landkreisbewohner Starnberg teil. Das Ziel war, im Falle einer Krisenlage die Resilienz der Bevölkerung zu erhöhen und anzuregen, für den Notfall vorzusorgen. Zusammen mit zahlreichen Hilfsorganisationen erfuhren die Interessenten, welche Möglichkeiten auch der Amateurfunk im Krisenfall zu leisten vermag. Im Besucherkreis am Hammobil, Funkanhänger des Distrikts Oberbayern, fanden sich neben Privatleuten auch Mitglieder des Kreistages und mehrere Bürgermeister ein, die zur gleichzeitig stattgefundenen Klausurtagung ins Landratsamt eingeladen waren. Mehrere Mitglieder aus dem Helferkreis beeindruckten die Vorführung der Funkamateure so sehr, dass sie um spätere Kontaktaufnahme baten, um diese Themen zu vertiefen. Angefangen von Handfunkgeräten über Feststationen, dem Verlegungs- und Ad-Hoc-aufbaufähigen ARIDEN-Netz bis hin zur Kommunikation über den geostationären Satelliten QO100 präsentierten die Funkamateurkollegen verschiedene autonome Ausrüstungen und Möglichkeiten. Auf großes Interesse stieß dabei der Hinweis an Privatpersonen, dass bei Stromausfall sofort das Telefon und das Internet über Festnetz

0: ausfallen. Auch eine Kommunikation über das Mobilfunknetz ist sehr begrenzt und nur mehr für kurze Zeit möglich. In diesen Fällen können Funkamateure in der Nachbarschaft Kommunikationshilfe leisten. Die Unterstützung der Abteilung für Katastrophenschutz im Landratsamt Starnberg zur Darstellung des Amateurfunks erfolgte dankenswerterweise nach Kräften. Im Nachgang erhielten die Teilnehmer ein Dankeschreiben des Landrats Starnberg, Herrn Stefan Frey. Unter der Adresse hamgpt.co ist ein neuer KI-Chatbot online gegangen, der speziell für Amateurfunkthemen optimiert wurde. Im Gegensatz zu einem universellen Chatbot orientiert sich HamGPT an der tatsächlichen Betriebssituation jedes einzelnen Funkamateurs. Er kann die Amateurfunkklasse, das Land, den Locator, die verwendeten Funkgeräte, Antennen und die Betriebshistorie des Funkamateurs berücksichtigen und dieses Stationsprofil dann mit aktuellen Ausbreitungsbedingungen, Weltraumwetter, DX-Aktivität und den aktuellen Betriebsbedingungen kombinieren. Hauptzweck ist es, eine auf den ersten Blick einfache Frage zu beantworten. Was kann ich heute mit meinem Funkgerät machen? HamGPT versucht nicht, einen allgemeinen KI-Chatbot an Erklärungskraft zu übertreffen. Es versucht vielmehr, der Grund dafür zu sein, dass jemand auf Sendung geht, anstatt das Funkgerät wieder im Schrank verschwinden zu lassen, betont Rodrigo Vasquez, Alpha Kilo 6, Foxtrot Papa, der Entwickler der Anwendung. Das System vermag aber noch andere Dinge, als nur Fragen zu beantworten. Benutzer können beispielsweise eine Nano-VNA-Datei hochladen und erhalten ein SWR-Diagramm, das den Resonanzpunkt und nutzbare Bandbreite zeigt, zusammen mit einer leicht verständlichen Erklärung der Bedeutung der Ergebnisse. HamGPT kann außerdem Fotos von Smith-Diagrammen oder auch Aussagen zur Stationsverkabelung analysieren. Weiterhin kennt HamGPT eine wachsende Auswahl verbreiteter Funkgeräte. Funkamateure können modellspezifische Fragen zu Einrichtungen, zu Funktionen und zu häufigen Betriebsproblemen stellen. Wie bei vielen KI-Systemen üblich, gibt es nach Accounterstellung eine kostenlose Nutzungsmöglichkeit. Eine intensivere Nutzung bedarf allerdings ein Upgrade in eine kostenpflichtige Nutzungsklasse. Diese unterscheiden sich unter anderem nach der Anzahl der gestellten Fragen pro Tag. Der DARC-Vorstand hat das Förderziel für die DARC-Mitgliedschaft Pro für das Jahr 2026 festgelegt. Mitglieder, die sich für diese Beitragsklasse entscheiden, zahlen freiwillig einen höheren Mitgliedsbeitrag, um damit Projekte zu finanzieren. In diesem Jahr ist es der Aufbau von Schul- und Hochschulstationen. Damit sollen speziell junge Menschen früh für Technik begeistert werden, die MINT-Bildung gestärkt und der Amateurfunk als spannendes, praxisnahes Hobby erlebbar gestaltet werden. Gemeinsam mit engagierten Funkamateuren, Ortsverbänden und Bildungseinrichtungen entstehen Funk-Arbeitsgemeinschaften und Projektgruppen, die durch erfahrene Mentoren begleitet werden. Dabei baut der DARC auf bestehende Erfahrungen erfolgreicher Schul- und Hochschulprojekte auf und nutzt Synergien und Vertrauensdozenten. Gefördert werden Amateurfunkstationen inklusive Zubehör, begleitende Ausbildungs- und Unterrichtsmaterialien sowie die Unterstützung durch die Ortsverbände vor Ort. Wie man einfach in die Beitragsklasse wechseln kann und welche Projekte in den vergangenen Jahren gefördert wurden, erfahren Sie auf der DARC-Webseite. Das waren unsere heutigen Meldungen aus der Funkwelt für Sie. Unser nächster Titel ist ein Musikwunsch von unserem Hörer Micha, Delta Delta 0, Uniform Lima. Für diejenigen, die ihn noch nicht kennen, er hat einen sehr sehenswerten Amateurfunk-YouTube-Kanal, auffindbar unter Delta Delta 0, Uniform Lima, QTC. Micha, du wünschst dir einen sehr besonderen Titel. Er stammt von Danger Dan, der macht auch Hip-Hop in der Antilopen-Gang. Begleitet wird er von Igor Levit, einem bekannten Pianisten aus Israel. Und der Titel? Der heißt Keine Angst.
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1: Kinderspielzeug macht Freude. Ja, nicht immer. Manchmal macht's auch gewaltigen Ärger. Wieso das? Ja, weil es aus China kommt und klump ist? Das ist jetzt eine sehr unqualifizierte und natürlich völlig falsche Bemerkung. Oder doch nicht? Also, es verursacht Funkstörungen. Daran denkt natürlich keiner. Aber so wie viele andere importierte Produkte entspricht auch das Kinderspielzeug oft nicht den Richtlinien. Manchmal ist es giftig, das ist dann ein Problem. Aber ganz konkret hat 2025 das BAKOM, das ist die Schweizer Funküberwachungsbehörde, wie bei uns die BNetzA, aktiv an einer gemeinsamen europäischen Marktüberwachungsaktion namens JACOP 2025, Joint Actions on Compliance of Products heißt das, teilgenommen. Insgesamt 13 europäische Marktüberwachungsbehörden untersuchten 14 Monate lang Spielzeuge mit Funktechnik, also ferngesteuerte Autos, Boote und Züge, Walkie-Talkies, schnurlose Karaoke-Mikrofone und so weiter und so weiter. Dazu wurden zwischen Mai und Juli 2025 insgesamt 88 Spielsachen sowohl online als auch im normalen Handel vor Ort stichprobenartig gekauft und geprüft. Die meisten Produkte nutzten das 2,4 GHz Frequenzband, das auch für WLAN und Bluetooth häufig verwendet wird und das ja eigentlich lizenzfrei ist. Sollte man also denken, das macht keine Probleme, macht's natürlich doch, wenn sich die Sachen nicht regelkonform verhalten, dann stören sie ja andere Geräte. Dass man dort ohne Lizenz senden darf, heißt ja nicht, dass man da einfach alles Mögliche in die Luft setzen darf. Die Kontrollen betrafen die Anforderungen an die Nutzung des Spektrums, also technische Aspekte, und natürlich auch formale, zum Beispiel die Kennzeichnung, Informationspflichten, Konformitätszeichen und verfahrenstechnische Anforderungen, also technische Unterlagen, die Konformitätserklärung. Das sind dann die weniger kritischen Sachen, aber auch die müssen natürlich stimmen. Und das Ergebnis gibt Anlass zur Sorge. 60% der Spielsachen haben technische Konformitätsmängel, die können also wirklich andere Funkdienste stören. Das sind fast 2/3. 62,5% haben zum Beispiel keine vollständigen Nutzerinformationen und erfüllen die formalen Anforderungen nicht. Das könnte jetzt zum Beispiel sein, dass gar nicht drinsteht, wo und wie das funkt. Und dass der Käufer sich deswegen gar nicht darüber im Klaren ist, dass dann sein WLAN nicht mehr so gut geht, wenn der Sohn mit dem Spielzeugauto spielt oder die Tochter. Und glatt 78% haben mindestens einen Mangel. Das ist also nur ein Fünftel, wo nichts zu beanstanden war. Das ist schon ziemlich erbärmlich. Also wer von uns seinen Kindern ein Spielzeug mit Funk schenkt, um sie an das Thema Funk heranzuführen, könnte sich damit selber ins Knie schießen. Und während der eine Sohn mit dem neuen Auto herumfährt, ärgert sich der andere, dass seine Playstation lahmt. Was sind nun die Folgen? Die von den europäischen Marktüberwachungsbehörden ergriffenen Maßnahmen richten sich nach dem Risiko, das von den festgestellten Mängeln ausgeht. Für technisch nicht konforme Geräte wird ein Vertriebsverbot ausgesprochen. Bei formalen oder verfahrensbezogenen Fehlern wird grundsätzlich verfügt, dass die Produkte bis zur Behebung des Mangels nicht weiter in Verkehr gebracht werden dürfen. Danach, also wenn dann die Anleitung stimmt, dürfen sie wieder verkauft werden. Die Überarbeitung einer Reihe von Fällen aus dieser Kampagne ist bis heute noch nicht abgeschlossen. Und es sind, wie gesagt, bloß 88 Geräte, die da als Stichproben getestet worden sind. Also was insgesamt so alles in Umlauf ist, darüber hat man gar keinen Überblick und das können die Behörden so schnell auch gar nicht testen. Und wenn man Pech hat und die Produkte vielleicht noch in anderen Frequenzbereichen stören, dann könnten die Probleme noch deutlich größer sein. Ein Beitrag von Wolf Dieter, Delta Lima 2, Mike Charlie Delta.

Die USCA, der Schweizer Amateurfunkverband, bezieht Positionen gegen die Requisition von Amateurfunkanlagen. Ja, das klingt fast ein bisschen nach DDR. Das VBS, das Eidgenössische Department für Verteidigung, für Bevölkerungsschutz und Sport der Schweiz, plant eine neue Requisitionsverordnung. Die Vorlage erlaubt der Armee, im Ernstfall technische Anlagen und Dienstleistungen zu beschlagnahmen. Für Funkamateurinnen und Funkamateure bedeutet das im schlimmsten Fall, das VBS holt die Ausrüstung ab, was ein wenig an den Radiokon bzw. das spätere Zentralamt für Funkkontroll- und Messdienst ZFK in der DDR erinnert. Aus diesem Grund hat die Union Schweizerischer Kurzwellenamateure, die USCA, im Rahmen der Vernehmlassung am 30. Juni 2026 eine Stellungnahme eingereicht. Sie fordert, dass Anlagen und Betriebsmittel des Amateurfunkdienstes inklusive der lizenzierten Betreiberinnen explizit von der Requisition ausgenommen werden, sofern sie für die Not- und Krisenkommunikation vorgesehen sind. Denn der Wert einer Funkstation entsteht nicht durch das Blechgehäuse und das Innenleben. Erst das Zusammenspiel von Gerät, Antenne, Stromversorgung und der jahrelangen Erfahrung der Funkamateure bringt im Krisenfall den Nutzen. Ein requiriertes Gerät in den Händen eines ungeschulten Soldaten ist völlig nutzlos. Ein Militärfunkgerät übrigens auch. Aber das ist noch eher darauf ausgelegt, von Laien bedient zu werden, ein Amateurfunkgerät definitiv nicht. Wenn der Schweizerische Bund diese Strukturen durch eine Requisition zerschlägt, gefährdet er die Kommunikationssicherheit der Schweiz. Nur die Funkamateure sind in der Lage, innerhalb kürzester Zeit nach einem Totalausfall der kommerziellen Netze erste Kontakte aus einem Krisengebiet zu aktivieren und unsere Funkgeräte laufen mit einfachen Batterien oder kleinen Solarpanels. Die USCA vertritt über 3.000 der 5.000 Funkamateure in der Schweiz. Sie reicht dem Bund die Hand für eine Kooperation, fordert aber im Gegenzug den Schutz der technischen Ressourcen der Funkamateure. Denn der Amateurfunk hilft dem Land am meisten, wenn man ihn arbeiten lässt, statt ihn zu zerschlagen. Ein Beitrag von Wolf Dieter, Delta Lima 2, Mike Charlie Delta.

Auf dem amerikanischen Kontinent sind die Mittelwellenrundfunkfrequenzen durchaus noch belebt und beliebt und werden auch gehört. Wenn auch kaum noch für Musik, sondern vor allem für Wortprogramme, insbesondere Talk- und Sportradio. Das Langwellenband ist auf dem amerikanischen Kontinent dagegen nicht dem Rundfunk zugeteilt. Doch auch auf Mittelwelle werden immer mehr Sender aufgrund der Stromkosten und der zurückgehenden Hörerzahlen abgeschaltet. Wir hatten ja da schon diese Geschichte mit dem Sender, der behauptet hat, sein Sendemast wäre geklaut worden, weil man keine Lust mehr hatte, die Mittelwelle zu betreiben. Das war ein Musiksender, doch jetzt hat es in Kanada gekracht. Ja, auch dort hat man natürlich noch Mittelwelle verwendet, ist ja ebenso ein flächenmäßig großes Land, wo die Versorgung auf dem Land auf UKW schwierig ist und DAB Plus gibt es dort überhaupt nicht. Doch Rogers Media, das größte Medienunternehmen Kanadas, hat jetzt zwei große Nachrichten- und Sportsender komplett geschlossen. Und zwar auf die ganz unfeine Art. Ein Kollege von mir hat das ja vor Jahren mal erlebt. Der ist für ein Magazin eines großen Verlags extra von Hamburg nach München.

Ich bin umgezogen und als er am ersten Tag im Büro erschien, wurde er begrüßt mit den Worten: Was machst du denn hier? Ihr wurde doch letzte Woche zugemacht. Ja, toll. Und dafür dann die Wohnung in Hamburg gekündigt und umgezogen. Das ist leider nichts Ungewöhnliches. Das ist anscheinend so üblich im Medienbereich. Der Nachrichten- und Verkehrsreporter Alexander Kerrigan, der bei Sportsnet in Calgary gearbeitet hat und um 11.30 Uhr seinen Job beginnen sollte, hörte sein eigenes Programm auf dem Weg in die Arbeit. Ja, das tun Leute, die zu ihrem Sender stehen. Der Sender stand aber nicht zu ihm. Man hatte nämlich das Programm einfach abgeschaltet und unmoduliert den Träger laufen lassen und ab und zu eine Durchsage gemacht. Und bis zum Nachmittag waren dann die Sender ganz abgeschaltet. Es ging um insgesamt 6 große Mittelwellensender: News Radio Vancouver auf 1130 kHz, News Radio Calgary auf 660, News Radio Kitchener auf 570 und News Radio Halifax auf 95,7 MHz, also hier eine UKW-Frequenz. Ja, und dann auch noch Sportsradio 650 in Vancouver und Sportsradio 960 in Calgary. Insgesamt 230 Angestellte wurden gekündigt. Rogers Media hat praktisch den Rundfunkbetrieb komplett eingestellt, weil es sich nicht mehr rentiere. Podcasts seien inzwischen interessanter. Für Sportsender? Fragwürdig. Wer will sich denn das Fußballspiel am nächsten Tag per Podcast anhören? Da sind Live-Übertragungen ja wirklich weiterhin gefragt. Aber darum geht's eigentlich gar nicht. Die Medienunternehmen sind sehr rabiat, wenn sich irgendwas nicht mehr so rentiert. Und in den letzten knapp 10 Jahren ist die Rentabilität von privat betriebenen Radiosendern in Kanada um 90% gesunken. Von ursprünglich 23% auf jetzt knapp 2%. Und für 2% Marge macht's halt ein Medienunternehmen nicht mehr. Dann kam natürlich noch dazu, dass mit 50 Kilowatt jeder der Mittelwellensender etwa 1000 US-Dollar am Tag gebraucht hat, um den Strom zu bezahlen. Und die Mittelwelle schweigt nun in Calgary. Ein Beitrag von Wolf Dieter, Delta Lima 2, Mike Charlie Delta.

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1: Liebe Genossinnen und Genossen, wir schreiben das Jahr 2029. Der 5. September. Willkommen zum 80. Jahrestag der DDR. Nein, Sie haben nicht den falschen Sender erwischt. Hier ist Radio DRC. Aber so beginnt ein Roman von Brendan Q. Morris, einem inzwischen sehr erfolgreichen Science-Fiction-Autor, der eigentlich wie ich Technikjournalist ist. Er konnte da immer schon sehr viel schneller schreiben als ich, also da kann ich ihn nur bewundern. Er konnte schon als Technikjournalist einen Artikel nach dem anderen verfassen. Und irgendwann kam er dann auf die Idee, Science-Fiction zu schreiben, und zwar Hard Science-Fiction. Hard Science-Fiction heißt, das Ganze muss irgendwie physikalisch auch glaubwürdig sein. Also nicht so wie bei Perry Rhodan oder bei Star Trek. Das mit dem Beamen, das ist ja bis heute nicht realisierbar und wird vermutlich auch nie realisierbar werden. Dass die Star Trek-Astronauten jeweils auf ihre Zielplaneten gebeamt wurden, statt zu landen, das hat man damals eigentlich nur gemacht, weil es zu aufwendig gewesen wäre, eine Landung im Studio nachzubauen. Und dass das technisch überhaupt nicht so einfach zu machen wäre, da hat man natürlich damals in den 60er Jahren nicht dran gedacht. Wie gesagt, bei Brendan Q. Morris muss alles physikalisch machbar sein. Das ist ihm sehr wichtig, er ist nämlich Physiker. Er hat Physik studiert. Naja, und wenn man Physik studiert hat, kann man ja so einiges werden, zum Beispiel auch Bundeskanzlerin. Sind nicht die schlechtesten. Die haben dann nämlich wenigstens von etwas eine Ahnung. Und Brendan Q. Morris weiß eben dann zumindest, was eigentlich technisch machbar ist. Mit kleinen Ausnahmen, dazu kommen wir noch. Ich hatte ja schon einmal etwas in seinem Stil schreiben lassen von ChatGPT. Das war dann allerdings eher etwas albern. Das war die Geschichte mit dem Astronauten mit Blähungen, der auf den Mond Enceladus fliegen musste. Das heißt jetzt aber nicht, dass die Romane von Brendan Q. Morris nicht auch lustig sind. Doch, natürlich sind sie das. Manchmal aber auch sehr tragisch und auf jeden Fall sehr dramatisch. Also während Brendan Q. Morris uns meistens ins Sonnensystem und noch weiter aufbrechen lässt, entfernt er sich in diesem Roman einmal nicht weiter als einige hundert Kilometer von der Erdoberfläche. Man könnte ja an sich seines Namens Brendan Q. Morris davon ausgehen, dass das ein Amerikaner ist, aber das ist natürlich ein Pseudonym. Und eigentlich ist Brendan Q. Morris in der DDR geboren worden. Das kann ja jedem passieren. Na gut, inzwischen nicht mehr, aber in unserer Generation hatte man ja nicht die Wahl. So wie man sich die Eltern nicht aussuchen kann, kann man sich auch das Land nicht aussuchen, in dem man geboren wird. Und deswegen hat der Schriftsteller sich ja einmal auf seine realsozialistischen Wurzeln besonnen und fabuliert, wie sich das Land seiner Kindheit bis heute weiterentwickelt haben könnte, wenn es nicht nur 40 Jahre existiert hätte, sondern sogar eben 80 Jahre. Wie das möglich gewesen wäre und was dabei herausgekommen wäre. Science Fiction eben. Und keine Sorge, das Buch ist keine Ostalgie. Es ist eher eine Dystopie. Ja gut, wird man sagen, kann bei dem Thema ja auch nicht anders sein. Aber es ist eigentlich noch schlimmer, als man es sich vorstellen würde, wenn die DDR weitere 40 Jahre existiert hätte. Das Ganze hat nämlich massive physikalische Gründe. Ich will da nicht zu viel verraten, es ist wirklich interessant. Ein kleines fehlgeschlagenes Experiment, das dann im Lauf der Jahrzehnte zu Problemen führt. Das Buch erinnert an viele wichtige Science-Fiction-Filme des Ostens wie Solaris oder Der schweigende Stern, weil es in einer Umwelt spielt, die ein gruseliges Problem hat. Tatsächlich ist es aber eine Reminiszenz an den Roman Picknick am Wegesrand von 1971. Der war auch Vorlage für den Film Stalker. Ja, wie konnte sich die DDR nur weitere 40 Jahre noch dazu unter Egon Krenz halten und dabei zu Wohlstand kommen? Das klärt sich erst gegen Ende des Buchs. Doch zuvor benötigen etliche Protagonisten die Hilfe von Funkamateuren, weil sie bewusst oder ungewollt einer Organisation in die Quere kommen, die weit mächtiger geworden ist als das Ministerium für Staatssicherheit. Auch Mandy Neumann, die letzte Kosmonautin in einer eigenen DDR-Raumstation, ist den Mächtigen lästig geworden, und zwar nicht nur denen der DDR. Freiheit ist auch hier etwas anderes, die Guten sind auf allen Seiten sehr schwer zu finden und nicht nur da, wo man sie erwartet. Selbst auf Roboter ist absolut kein Verlass und eine dunkle Wolke schwebt seit Jahren über der Zukunft, wortwörtlich. Also klingt alles etwas gruselig, aber keine Sorge, man kriegt jetzt auch nicht Albträume von dem Buch. Ich kann es nur empfehlen, ist wirklich sehr interessant. Nur bei den Funkamateuren, da hat der Autor leider nicht mit mir gesprochen, bevor er das geschrieben hat. Da ist ein kleiner Hund drin. Da wird etwas mit Packet Radio gemacht, was mit Packet Radio so eigentlich nicht möglich wäre. Aber trotzdem ist es interessant, dass das Buch damit auch einen Amateurfunkbezug hat und wirklich sehr spannend ist, sowohl vom geschichtlichen Aspekt. Was hätte uns blühen können, wenn die DDR noch weiter existiert hätte und warum hätte das überhaupt passieren können? Als auch vom physikalischen Aspekt. Ist unsere Welt wirklich so stabil, wie wir sie sehen? Oder könnten sich kleine Bugs einschleichen, kleine Fehler? Das Buch heißt Die letzte Kosmonautin und der Autor Brandon Q. Morris. Und es gibt übrigens auch eine Fortsetzung, davon demnächst mehr. Ein Beitrag von Wolf Dieter, Delta Lima 2, Mike Charlie Delta.

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1: Das Funken und die Elektronik macht einen Riesenspaß. Das haben wir heute zu Beginn der Sendung gehört in einem Bericht zur Erlebnismesse Forscher in München. Da standen Kinder und Jugendliche Schlange, um mal an einen Lötkolben ran zu können. Auch für die älteren Semester liefert das Funkhobby viel Freude und die Jagd nach seltenem DX ist wirklich spannend. Und die aktuelle Funkwettervorhersage dazu liefert uns nun wieder Spezialist Christian Reiber, Delta Lima 8 Mike, Delta Whisky vom HF-Referat des DARC.
2: Der Spaß am Herstellen von Funkverbindungen und am Arbeiten von seltenen Stationen hat aber nichts mit dem Alter zu tun. Irgendwie sind wir am Ende alle Jäger und Sammler und jeder, der dem Hobby nachgeht, hat seine oder ihre eigene Geschichte, wie der Funke übergesprungen ist. Es kann übrigens ganz amüsant sein, sich diese Storys mal zu erzählen. Amüsant passt auch ganz gut auf das, was auf der Sonne gerade los ist. Denn seit sich unsere Sonnenseite wieder etwas mehr bevölkert, geht es mit der Aktivität nach oben. Von den drei etwas komplexeren aktiven Regionen ist es aber fast ausschließlich die 4493, die das verursacht. Seit Montag produziert sie täglich ein paar Dutzend C und auch das ein oder andere M-Flair. Und sie wandert jetzt auf die westliche Sonnenhälfte. Vorher war es dagegen unüblich ruhig, keine Störungen durch koronale Masseauswürfe oder koronale Löcher. Der solare Flux stieg zunächst langsam, dann aber immer schneller auf 150 solare Fluxeinheiten zur Wochenmitte. Die Muff lag tagsüber bei 20 bis 22 MHz und erreichte bis Dienstag am späten Nachmittag ein Maximum von 25 MHz. Dann begann es im Erdmagnetfeld unruhiger zu werden, am Donnerstag sogar auf Sturmniveau. Das wurde verursacht durch einen koronalen Masseauswurf am 19. und ein koronales Loch. Die Muff kam dann nicht mehr groß über 20 MHz hinaus. Diese aktive Region 4493 ist speziell. Am Montag war sie noch ganz unauffällig, begann dann aber explosionsartig zu wachsen und nahm nicht nur an Größe zu, sondern vor allem auch an magnetischer Komplexität. Am Donnerstag setzten dann aber erste Anzeichen eines Zerfalls ein. Sie ist trotzdem ein Kandidat für starke Flares. Die dadurch ausgelösten koronalen Masseauswürfe werden dann erdgerichtet, mit entsprechend heftigen Folgen für Erdmagnetfeld und Kurzwellenausbreitung. Ob es tatsächlich passiert, lässt sich nicht sicher sagen. Es ist auch schon vorgekommen, dass so ein isolierter Schnellläufer ebenso schnell wieder zerfallen ist, wie er sich entwickelt hat. Für die nächsten Tage ist erhöhte Sonnenaktivität im Bereich von 130 bis 160 solaren Fluxeinheiten wahrscheinlich. Anfang der Woche wird eine weitere Region von der Sonnenrückseite erwartet. Spätestens nach dem Abgang der Region 4493 am nächsten Mittwoch sieht es aber nach einem langsamen Rückgang der Sonnenaktivität aus. Das Risiko für ein unruhiges bis stürmisches Erdmagnetfeld ist bis zur Wochenmitte hoch. Auch wenn die Region 4493 keine starken Flares mehr produzieren sollte, sorgt ein koronales Loch für ein mindestens aktives Magnetfeld. Davon abgesehen sind 17 und 15 Meter die besten DX-Bänder. 20 Meter funktioniert auch gut und schließt nur kurz und erst nach Mitternacht UTC.

In der wieder spürbar länger werdenden Nacht ist auch auf 30 und 40 Meter einiges geboten, wenn es im Magnetfeld nicht zu sehr rumpelt. Und die Sporadik E-Sause geht auch immer noch weiter. In den letzten Tagen mehrten sich die Loks vom 2-Meter-Band. Am Donnerstag zum Beispiel war für mehrere Stunden Westrussland erreichbar. Gute Ex!

Das war's nun für heute. Wir sind leider schon wieder am Ende von Radio DARC angelangt. Die Sendung der vergangenen Stunde war ein Programmbeitrag des gemeinnützigen Deutschen Amateur-Radioclubs im Rahmen der Sendefolgen unserer Übernahmepartner. Redaktion und Musikauswahl hatte Rainer Englert, Delta Fox O2, November Uniform. Wir hoffen, die Sendung hat Spaß gemacht. Wenn ja, sagen Sie es doch einfach weiter. Wenn Sie wollen, hören wir uns nächste Woche wieder. Gleiche Zeit, gleiche Frequenz. 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Auf Wiederhören. Moin, tschüss, servus und 73, gut DX. Bis zum nächsten Mal.

Jo, da ist er denn auch wieder, der Dr. uns für euch am Mikrofon, auch bekannt als OJ, sendeverantwortlich natürlich in solchen Fällen immer. Olaf Jürs vom Joint Venture Radio Network aus dem Ivory Tower im Bremen Nord wird gesendet bei unserem Sender Radio Weser TV aus Bremen natürlich. Und 92,5 ist unsere Antennenfrequenz, wenn ihr die noch eingetuned habt. Oder sonst natürlich der Livestream über jointventureradio.de oder über die Seite des Senders natürlich auch. Und da gibt es einen Livestream-Link und dann seid ihr wahrscheinlich eh schon jetzt dabei, wenn ihr das jetzt gerade hört, sonst auf die eine oder andere Art und Weise. Da Plus gibt es auch, wie auch immer. Auf jeden Fall, Olaf Jürs ist der Sendeverantwortliche, sagte ich ja, glaube ich, auch schon. Und es gibt das erste Mal seit längerer Zeit wieder mal die Alien Disco und das Waverider-Programm. Alien Disco in der ersten Stunde mit einem schicken DJ-Mix und Waverider in der zweiten Stunde mit von mir ausgesuchten individuellen Stücken. Und der DJ-Mix, der geht auch ziemlich straight los und hat es auch in sich. Eine gute Stunde und danach melde ich mich dann kurz nach 19 Uhr wieder bei euch und habe noch ein paar schöne Sachen für euch rausgesucht aus dem elektronischen Musikspektrum. Was auch immer das sein wird, das erzähle ich euch dann natürlich. Aber jetzt kommt erstmal ein Mix von einem gewissen DJ Mischluft. Haha, lustiger Name. Mischluft in der Licht in der Luft sozusagen. Oder ist in the mix und den gibt es jetzt in der Alien Disco zu hören. Also viel Spaß damit. DJ Mischluft.

Miau. Music nonstop. Und hier ist auch der Wayfinder für euch. Und die erste Stunde war die Alien Disco, die zweite Stunde das Wayfinder-Programm und Doc Jones alias OJ wieder für euch am Start hier am Mikrofon. Auch bekannt als Olaf Jürs, der Sendeverantwortliche bei Radio Weser TV, unserem Sender, und aus dem Ivory Tower Studio in Bremen Nord wird gesendet. Ja, und ich habe heute mal wieder was für euch am Start, nachdem ich vor einem Monat ja eine kleine Pause eingelegt hatte, weil es doch so heiß war, dass man einfach keine vernünftige Sendung machen konnte. Ich habe nur einen DJ-Mix gespielt vor einem Monat und ja, tut mir leid, also dass ich da einfach nicht mehr zu in der Lage war. Ich habe zu sehr sozusagen unter der Hitze gelitten und musste dann auch erstmal wieder fit werden. Aber jetzt ist es ja wesentlich angenehmer um die 20 Grad und das gefällt mir doch sehr gut. Von mir aus braucht der Sommer gar nicht heißer zu werden. Vielleicht ein bisschen sonniger allgemein. Also heute regnet es eher bei uns, aber das ist eine andere Sache. Ja, und auf andere Ereignisse möchte ich jetzt heute gar nicht weiter eingehen, weil das tun andere und da fühle ich mich jetzt ehrlich gesagt nicht berufen zu. Hier geht's um die Musik und das ist eigentlich das, was zählt. Und ich habe auch den Classic Tune of the Show gleich als ersten am Start und da bringen wir uns in eine gute Laune mit, hoffe ich zumindest mal. Wer es noch kennt, Saul Tank, Into the Light of the Shining Path. Das war ein Stück, das habe ich auch immer gerne früher gespielt und jetzt mal wieder, ist ja auch schon über 30 Jahre her. Ja, das ist alles lange her, als man selber noch als DJ aufgelegt hat, aber Moment, ich war ja am Freitag erst im Café Vinyl und da war es erstaunlicherweise sehr voll und es hat sehr viel Spaß gemacht. Wir hatten sogar mehr DJs als üblich und mussten uns dann noch die Zeit ein bisschen zurechtlegen bzw. teilen, was aber auch kein Problem war für uns. Ja, und so hatten wir einen wunderschönen Tag und da zeigt sich doch auch, dass im Sommer die Leute doch mal wieder rausgehen und auch nachmittags ins Café und dort mal eben den Vinylklängen lauschen wollen. Auch eben halt nicht erst abends oder nachts, sondern auch nachmittags, wenn verschiedene DJs mit ganz unterschiedlichen Sachen auflegen. Und das hat mal wieder sehr viel Spaß gemacht. Grüße raus an alle, die dabei waren am letzten Freitag und ja, die uns besucht haben als Gäste oder auch als DJs aktiv waren oder zugeguckt haben, zugehört. Und es macht immer wieder Spaß und so fand ich das auch und habe ja auch ein kleines Set beigesteuert. Jetzt aber wie gesagt, Saul Tank, Into the Light of the Shining Path als Classic Tune of the Show, also beim Wayfinder. Damit geht's hier los. Yay! Yeah.

Ja, das ist immer wieder gerne ein Stück, was ich mal rauskrame nach vielen Jahren. Und über 30 Jahre hat es jetzt schon auf dem Buckel. Das war Into the Light of the Shining Path von Salt Tank. Kann man sehr gut als erstes Stück spielen und hier als Classic Tune of the Show in dem heutigen Wayfinder-Programm. Ja, und weiter geht's gleich mit was ganz Neuem. What You Need. Ja, ich hoffe, das ist das, was ihr braucht. Und zwar von Posthuman gibt's ein neues Album, Gang of 404. Ist auch ein sehr schöner Name, wie ich finde. Naja, wer 404 die Fehlermeldung kennt, der weiß vielleicht Bescheid. Posthuman, Gang of 404, sein neues Album und davon What You Need als erstes. Da gehen wir erstmal wieder richtig gut groovig mit in den Abend hinein. Und ja, ich hoffe, ihr genießt die Sendung und habt trotz allem ja, einen guten Abend und ein bisschen Spaß und könnt die Musik grooven lassen für euch im Herzen, im Mind, State of Mind sozusagen mäßig. Und wie auch immer, die Welt ist verrückt genug, ja, leider. Und da braucht man eben halt einen Ausgleich. Und ich denke oder ich hoffe, ich kann euch ein bisschen was dazu bieten. Und deshalb machen wir uns heute die Musik wieder zu eigen und verbessern die Laune damit, denke ich zumindest mal. Denn ja, wenn das irgendwie einen Rhythmus hat und Groove, dann macht es doch eigentlich immer Sinn, finde ich. Und deswegen, What You Need, Posthuman von seinem neuen Album Gang of 404. Viel Spaß damit beim Wayfinder.

Jo, das war doch auch ein schönes Elektrobrett. Und zwar auf Tresor Records aus Berlin in Germany. Und da gab es von Shore Escape Renegade Terraformers Warning, das Stück hieß Terraformers Warning, und Shore Escape Renegade war der Künstler, der Produzent, und das Ganze, wie gesagt, auf Tresor aus Berlin, dem bekannten Label, was ja auch einen eigenen Club hat. Und ja, das ist immer wieder eine Reise wert, musikalisch und guter Elektro-Sound, und das von Posthuman ging ja auch in die Richtung Elektro, Techno, wie auch immer man will, ist doch eigentlich auch egal, welches Genre man verwendet. Hauptsache, die Musik rockt gut die Hütte und groovt gut los. Und das tut sie auch weiterhin. Allerdings schlagen wir jetzt einen Bogen ein mit dem nächsten Stück. Tycho ist wieder da mit Sea Lemon zusammen. Und Another Wave heißt sein neues Stück. Bin schon mal auf sein neues Album gespannt, denn es gibt jetzt schon wieder so 2-3 Stücke, beziehungsweise die Another Wave EP. Da sind eben halt 3 Stücke drauf. Und das Titelstück spiele ich euch jetzt hier. Tycho and Sea Lemon, Another Wave für euch. Und noch ein weiteres Stück im Anschluss beim Wave Rider. Passt ja auch nach der anderen Welle. Mal sehen, was wir da denn Schönes für euch haben. Das sage ich euch dann im Anschluss. Also jetzt gleich 2 Stücke. Erst das genannte und dann noch eins. Dazu erzähle ich euch dann mehr, wenn die beiden Stücke gelaufen sind. Also viel Spaß auch weiterhin mit der Musik hier. Genießt den Abend, wenn ihr könnt. Und egal wie das Wetter ist und auch wie es sonst so draußen zugeht, man kann sich's ja immer irgendwie hoffentlich noch einigermaßen gemütlich einrichten, solange es eben halt geht, und die Musik hilft einem dabei. Ja, also viel Spaß weiterhin hier im Programm.

Ja, und die Stimme haben vielleicht einige erkannt oder auch nicht. Ich weiß es nicht. Auf jeden Fall, wer meine Sendung kennt, weiß auch, dass ich gerne was von Imogen Heap spiele. Und da war sie zusammen mit einem Produzenten, der ja sie auch schon mal remixt hatte. Und aber sie haben selber zusammen noch nie eine, sag ich mal, Produktion ja für den einen oder anderen Künstler gemacht, sondern sich nur gegenseitig mal remixt und unterstützt. Und jetzt ist hier die Rede von John Hopkins featuring Imogen Heap. Reckoning hieß das Stück und ich bin auch mal sehr gespannt, vielleicht gibt es ja ein schönes neues Album von den beiden zusammen, John Hopkins und Imogen Heap, und Reckoning war, wie gesagt, ein guter Ausblick, wie ich finde, in die Zukunft dieser beiden Künstler, die ja auch schon ewig miteinander bekannt sind und was auch immer wieder gemacht haben und sich gegenseitig schätzen, aber jetzt tatsächlich gab es erstmal eine Produktion von den Remixen und anderen Produktionstechniken.

technischen Unterstützung mal abgesehen, jetzt eine Einzelveröffentlichung erstmal. Eine Single könnte man auch sagen, oder hat man früher das genannt. Es ist noch keine Rede von einem Album, aber ich bin ja mal gespannt und natürlich die Fans von beiden Künstlern hoffen das natürlich, weil man kennt sich ja und weiß, dass das gut zusammenpasst und irgendwie hat es nur nie zeitlich gepasst bei den beiden und jetzt war es dann endlich mal soweit. Lange Rede, kurzer Sinn, das nächste kommt von einer anderen Künstlerin, die ich sehr schätze und liebe, aus Schweden, von Jonna Lee, von ihrem neuen Album Mouth of the River Part 2. Und von Part 1 habe ich euch ja schon was gespielt und von Part 2, Mouth of the River, gibt es jetzt dann das Stück Harvest, Jonna Lee. Als nächstes, wie gesagt, die Schweden und dann noch ein weiteres Stück von einer Band, die auch immer mal wieder aufgetaucht ist in meinen Sendungen, auch von denen ich schon länger nichts mehr gespielt habe. Aber dieses Stück, das gefällt mir sehr gut, das habe ich tatsächlich auf ihrem neuen Album als mein Lieblingsstück sozusagen auserkoren. Und das neue Album hat auch eine Menge Stücke, beinhaltet eine Menge Stücke, ist nicht nur ein kurzes Album, wie man das ja in letzter Zeit öfters mal bei manchen Künstlern sieht. Halbe Stunde ist denn da gerade mal so die Länge des Albums und denn die Stücke selber sind auch mal nur 2 Minuten lang und dann denkt man sich, hups, schon wieder vorbei. Und manche machen eben halt doch längeren Alben und da hören wir jetzt demnächst dann auch gleich was von. Aber jetzt erstmal Jonna Lee mit Harvest und die hat ja, wie gesagt, schon 2 Alben vorgelegt. Mouth of the River Part 1 und jetzt von Mouth of the River Part 2. Harvest, das wunderbare Stückchen von Jonna Lee aus Schweden, jetzt als erstes. Und dann noch ein weiteres und dann melde ich mich natürlich wieder beim Wayfather-Programm. Genießt die Musik, die Zeit und habt einfach Spaß mit dem Klang sozusagen. Yeah.

Ja, da haben wir ein schönes Stückchen von dem neuen oder aktuellen Album. Ganz so neu ist es jetzt auch nicht mehr. Schon ein paar Monate auf dem Markt. Von Ladytron und Paradises heißt es. Und da sind doch, ich glaube, 16 Stücke sind drauf. Und davon habe ich mir ja jetzt mein Lieblingsstück, was ich eigentlich am häufigsten höre, von den Stücken, die drauf sind, In Blood ausgewählt. Und wie gesagt, Ladytron sind wieder da. Paradises heißt ihr neues Album. Ist auch eine Doppel-LP, also für die Vinylfreunde auch super zum Sammeln in einer super colorful Vinyl-Auflage auch als Doppelschallplatte zu haben. Ja, als Doppelalbum. Und das waren, wie gesagt, Ladytron In Blood. Und jetzt haben wir noch zwei Stücke. Einmal ist das Stück als nächstes, was kommt, das ist inspiriert worden von dem Prophet 5, dem Synthesizer. Und der ist jetzt als Software-Emulation nochmal neu rausgekommen von einer Firma namens GeForce. Ohne, dass ich jetzt Werbung mache für die, nein. Der Künstler selber hat das so auch gesagt. Er hat sich eben halt dieses Plugin, beziehungsweise dieses Programm, die Software-Emulation des Prophet 5 Synthesizers runtergeladen. Genau wie ich übrigens. Und damit gleich eine ganze EP gemacht. Und Night Sidle from Sector 5, so heißt das Stück, von der The Prophet EP einfach, von Scanner. Robin Rimbaud ist das und der ist als Scanner ja aktiv. Robin Rimbaud, der Produzent. Night Sidle from Sector 5 von der Prophet EP. Und danach noch ein weiteres Stück, das kündige ich jetzt auch schon mal an, weil mir bleiben nur noch 10 Minuten und dafür reicht es auch gerade noch. Every Empty Room von The Black Dog. Ja, auch von ihrer neuesten EP jeweils. Die sind ja auch immer super fleißig gewesen in letzter Zeit. The Black Dog aus Sheffield natürlich. Wo sollen sie denn sonst herkommen? Das ist ja eine Band, die Soundtrack-Musik macht, eigentlich Ambient und Techno. Und sag ich mal, für viele Dinge bekannt ist, die typischen Sheffield-Sound aufweisen. Und das muss man auch erstmal so konsequent durchziehen, wie sie das eben halt machen. Und Feral Grace heißt übrigens die EP oder das Mini-Album, wie auch immer man will, von The Black Dog und Every Empty Room. Und das gibt's als letztes und davor, wie gesagt, das Stück von dem guten Scanner, das ja natürlich auch nicht zu verachten ist. The Prophet heißt seine EP. Robin Rimbaud ist der Produzent von Night Signal from Sector 5, ja. Das gibt's jetzt noch hier zu hören. Ich wünsche euch noch einen schönen restlichen Sonntag. Kommt gut in die neue Woche hinein und auch durch diese hindurch. Nächste Woche dann wieder an selber Stelle, selber Welle, wieder das Programm von mir. Allerdings dann nur, in Anführungsstrichen, eine DJ-Mix-Session, The Neon Lounge, wieder mit 2 Stunden DJ-Mix. Und ich verabschiede mich, wünsche euch, wie gesagt, alles Gute und macht das Beste draus. Und wir hören uns dann wieder nächste Woche am Sonntag, selbe Stelle, selbe Welle, also selbe Uhrzeit. Bis dann. Macht's gut. Ciao. Bye bye. See you and hear you soon again, folks.

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1: Die Dunkelheit findet nur abseits des Lichtes statt. Erst dann konzentrieren wir uns auf jedes Geräusch und sei es nur ein Laut, der gar nicht existiert. Ein altes Haus. Das gealterte Mauerwerk arbeitet seit fast einem Jahrhundert an seinem Verfall. Verworfene Strukturen der Bodenbretter geben Schritte preis, deren Ursprung längst verstorben ist. Doch die verschobenen Holzkonstruktionen speicherten die Energie des damals, verstärkten sie bis zum heutigen Zeitpunkt des Lautsprechens. Begleitet vom Spiel der Mäuse, den Nagen der Zeit und dem lautlosen Schrei des Alters, ein friedliches Stillleben in Schwarz-Weiß. In dieser Bewegungslosigkeit wandert die Vergangenheit zurück zum Ursprung. 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Ungewiss schmeckt der erste Schritt durch die morsche Pforte.

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